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3: Radio Lora Hörer und Radio Lora Hörerin, wir kommen zu euch aus Kuba. Wir befinden uns seit einigen Wochen hier auf der sozialistischen Karibikinsel und bekommen die sehr zugespitzte Lage und die erneute Krise sehr intensiv und live mit über. Ihr werdet es alle gehört haben. Kuba befindet sich in einer der größten Krise in den letzten 10, 20, 30 Jahren. Genauer gesagt, es ist eigentlich die größte Krise seit den 90er Jahren, also seit dem Untergang der Sowjetunion. Zu tun hat das vor allem mit den neuen Maßnahmen des Trump-Regimes. Ende Januar hat er per Dekret beschlossen, dass alle Staaten, die mit Kuba Handel betreiben und vor allem die Kuba Öl liefern, stark sanktioniert werden. Und auch rhetorisch hat er die kubanische Revolution in den vergangenen Wochen stark angegriffen. Das führt dazu, dass hier eigentlich das ganze Land lahm liegt. Also es hat fast keinen Strom, die Wasserversorgung ist sehr knapp und ja, es ist tatsächlich eine sehr tiefe und einschneidende Krise. Wir bekommen das mit über. Also ihr müsst euch das so vorstellen, dass der Strom hier in Havanna, der läuft vielleicht so 3 bis 4 Stunden am Tag. Die meisten Nächte sitzen die Menschen hier im Dunkeln. Das beeinträchtigt natürlich alles, das ganze Leben. Der Transport ist extrem eingeschränkt ohne Öl und ohne Benzin. Die ganze sonstige Logistik und Versorgung, also auch die Lebensmittelversorgung ist sehr knapp und angeschlagen. Und auch ganz viele weitere Lebensbereiche, vor allem natürlich der Gesundheitssektor, sind davon betroffen. Also die Spitäler, die laufen zwar noch, aber sie laufen sehr am Limit und sehr mit den wenigsten Mitteln. Und das alles hat dazu geführt, dass die Kommunistische Partei in Kuba die sogenannte Option Zero in Kraft gesetzt hat. Diese Doktrin oder diese Handhabung kommt ebenfalls aus den 90er Jahren und es wird eigentlich gesagt, dass alles, soweit es geht, runtergeschraubt wird. Ja, und in dieser tiefen Krise gibt es natürlich aber auch Widerstand, es gibt soziale Kämpfe und soziale Bewegungen. Natürlich erleben wir Tag für Tag, wie die Leute sich hier organisieren, ihre Massenorganisationen, ihre Basis, ihre Aktivistinnen. Aber auch die unterschiedlichen Organe der Kommunistischen Partei Widerstand leisten, sich organisieren und gegen diese durch den Imperialismus ausgelöste Misere ankämpfen. Und jetzt, sehr aktuell, und über was wir euch heute spezifisch berichten wollen, ist die große internationale Solidaritätsaktion, und zwar der Konvoi oder die Flotilla Nuestra America. Mehrere Netzwerke, Strukturen, Organisationen haben sich zusammengeschlossen und haben das inspiriert natürlich von der Global Smooth Flotilla in Solidarität mit den Palästinenserinnen, mit Palästina, spezifisch dem Gazastreifen, haben diese Idee aufgenommen und haben sich hier organisiert und dasselbe gemacht. Wir sind mittendrin hier im Handgemenge. Es kommen sehr viele Leute aus unterschiedlichsten Ländern an diese Tage. Menschen bringen Humanitarian Aids, sie bringen Medizin, sie bringen Nahrungsmittel und alles Mögliche. Viele kommen mit den Flugzeugen, haben kofferweise und sogar tonnenweise Material dabei. Sie kommen mit Cargo-Flugzeugen. Die Situation mit den Schiffen ist etwas schwierig. Kuba ist ständig von Angriffen der kontrrevolutionären Kräfte ausgesetzt. Sie sind in Miami, sie sind da stark verankert und gut organisiert. Und vor einigen Wochen ist ein Schiff in kubanisches Hoheitsgewässer vorgedrungen mit Waffen und eigentlich radikalisierten Gegnerinnen der Revolution. Und es kam dann zu einer Schießerei, bei der zwei von diesen Kontrakräften ums Leben gekommen sind bzw. umgebracht wurden. Und deswegen ist es schwierig, dass die Internationalistinnen hier mit den Schiffen ankommen können. Das ist der Grund. Nichtsdestotrotz sind jetzt auch einige Schiffe aus Mexiko unterwegs. In Havanna ist gerade sehr viel los. Es sind viele Veranstaltungen, es sind Vernetzungstreffen, es sind Übergabeveranstaltungen. Und wir haben uns für euch unter die Leute gemischt. Wir haben Interviews geführt, wir haben mit Leuten gesprochen und in dieser Sendung werdet ihr einen Einblick haben und wir werden unterschiedliche Stimmen hören von Aktivistinnen und Aktivisten international, aber auch von Kubanerinnen vor Ort.
0: Ihr habt nun den Genossen vor Ort gehört, der uns nochmal einen detaillierteren Überblick über die Lage vor Ort in Kuba gegeben hat. Ihr habt es gehört, sie haben auch Interviews geführt mit verschiedensten TeilnehmerInnen auf der Flotilla. Einige davon konntet ihr gestern schon im Info-Donnerstag, im internationalistischen Info hören. Wir spielen nun ein Interview mit einer InternationalistIn, die an der Flotilla teilgenommen hat. Genau.
4: I'm Migdalia Arcila Valenzuela. I'm from Colombia.
5: Ich bin Migdalia Arcila Valenzuela. Ich komme aus Kolumbien und ich bin dieses Mal hier in Kuba als Teil des Konvois Nuestra America. Das ist eine humanitäre Aktion, die versucht, diese unmenschliche Blockade zu durchbrechen, die von den USA gegen Kuba verhängt wurde und die seit mehr als 60 Jahren andauert, aber in den letzten drei Monaten für die kubanische Bevölkerung unerträglich geworden ist. Außerdem bin ich Teil von Global Sumut Kolumbien, also der kolumbianischen Delegation der Global Sumut Flotilla. Unser Hauptfokus liegt natürlich auf der Organisation der Flotille, die dieses Jahr im April erneut nach Gaza segeln wird. Aber da die Motivation hinter der Global Sumut Flotilla darin besteht, als ZivilistInnen, als humanitäre AkteurInnen gegen den Imperialismus zu kämpfen und gegen die Art und Weise, wie dieser versucht, ganze Zivilbevölkerungen zu ersticken, konnten wir natürlich nicht einfach tatenlos zusehen, wenn wir beobachten, was in Kuba passiert. Ich bin Teil einer Delegation von 28 KolumbianerInnen und es ist uns gelungen, eine Tonne humanitärer Hilfe zu bringen. Wir haben dabei natürlich Medikamente priorisiert sowie Dinge für Kinder in der Schule wie Hefte und Stifte. Das ist also der Hauptgrund, warum ich hier bin. Gleichzeitig bin ich auch die Herausgeberin der ersten spanischen Übersetzung des Buches Gaza Rights Back. Gaza Rights Back ist ein Buch, das 2013 editiert und veröffentlicht wurde. Aber im Oktober letzten Jahres, also 2025, hat sich ein Kollektiv von Freiwilligen in Kolumbien dazu entschlossen, diese Übersetzung vom Englischen ins Spanische zu erstellen. Und natürlich wollte ich diese Übersetzung hier in Kuba vorstellen, denn wenn es einen Ort auf der Welt gibt, der versteht, was Solidarität bedeutet, was Internationalismus bedeutet, dann ist es Kuba. Deshalb war dies der perfekte Ort, um weiterhin über Palästina zu sprechen.
4: It was the perfect place to keep talking about Palestine.
6: Your project as the crisis on Cuba kind of reflect.
7: Dieses Projekt und die aktuelle Krise in Kuba veranschaulichen, dass alles miteinander verbunden ist, richtig? Die Situationen überlappen sich. Ja, es zeigt eine sich vertiefende Krise der kapitalistischen Weltordnung. Kannst du uns ein bisschen mehr über dich als Person erzählen und vielleicht auch über deine Organisation? Also, was ist die Perspektive der Ausgebeuteten und Unterdrückten, sagen wir, für eine bessere Zukunft?
6: Perspektive of the exploited and the oppressed for a, let's say for a better tomorrow.
4: Yeah, I think that something that is really important is to fight back against the narrative.
5: Ich denke, es ist wirklich wichtig, sich gegen das Narrativ zu wehren, dass es viele verschiedene Konflikte in der Welt gibt, die aber nichts miteinander zu tun haben. dass wir einfach voneinander getrennte Gemeinschaften sind, die jeweils mit ihren eigenen Problemen kämpfen. Genau dieses Narrativ versucht der Imperialismus auszunutzen. Es ist eine Lüge. Und da Imperialismus als ein organisiertes und riesiges System funktioniert, das verschiedene Kräfte zu seinem Vorteil nutzt, müssen wir dasselbe tun. Wir müssen die Verbindungen erkennen, wir müssen kämpfen, indem wir gezielt Druck an den Punkten ausüben, an denen wir sehen, dass wir, auch wenn Palästina weit entfernt ist von Kuba, von Kolumbien oder von diesem Kontinent, tatsächlich gegen genau dasselbe Problem kämpfen, gegen denselben Gegner, nämlich den Imperialismus. Ich bin zum Beispiel als Intellektuelle in Kolumbien aufgewachsen und habe gedacht, dass der kolumbianische Konflikt nichts mit Imperialismus zu tun hat, dass es einfach gewalttätige KolumbianerInnen sind, die sich gegenseitig töten würden. Das war das Narrativ, an das wir viele Jahre geglaubt haben. Aber dann begannen wir, die Zusammenhänge zu erkennen. Wir sahen zum Beispiel, wie Israel paramilitärische Gruppen in Kolumbien, in Paraguay, in Zentralamerika und in Chile bewaffnet. Dank Palästina, dank Gaza beginnen wir also, die Augen zu öffnen und zu erkennen, dass der Kampf systematisch geführt werden muss, weil auch das Problem systematisch ist. Und das ist etwas, das Kuba schon immer erkannt hat. Fidel war zum Beispiel einer der Ersten, die die Umstände in Palästina als ein imperialistisches Problem bezeichnet haben und erklärten, wie Kolonialismus ein Werkzeug des Imperialismus ist, um dieses globale wirtschaftliche System zu stärken, das nur wenigen zugutekommt. Solche Aktionen wie die Flotilla, der Konvoi Nuestra America oder auch der Versuch, ein Buch mit Kurzgeschichten aus Gaza ins Spanische zu übersetzen und für spanischsprachige Menschen zugänglich zu machen, sind genau Wege, um diese Verbindungen sichtbar zu machen und weiterhin darüber zu sprechen und der ganzen Welt zu zeigen, dass wir verstehen, was vor sich geht. Und jetzt, da wir diese Zusammenhänge verstehen, gibt es absolut nichts mehr, was uns aufhalten kann.
4: Talking about those connections and to tell everyone around the world that we see what's going on and we understand what's going on and now that we understand the connections, there's absolutely nothing that can stop us.
6: That's very on point. Like, on the one hand, how interconnected the oppressors are.

0: And what kind of actions or activities are planned?
1: Yeah, so for the next day, so there are a couple events with the convoy in Nuestra America. There's a concert and a symbolic action on Saturday.
2: Für die nächsten Tage gibt es mehrere Veranstaltungen mit dem Konvoi in Nuestra America. Es gibt ein Konzert und am Samstag eine symbolische Aktion. Außerdem bringen wir als Teil der kolumbianischen Delegation humanitäre Hilfe zum ICAP, dem Instituto Cubano de Amistad con los Pueblos. Einer unserer Schwerpunkte ist nämlich auch, dass die Hilfe nicht nur in Havanna bleibt. Natürlich gibt es dort viele Bedürfnisse und vieles, das gelöst werden muss. Aber wir wollen uns auch mit Organisationen in Kuba vernetzen, die die humanitäre Hilfe in andere Regionen der Insel bringen können. Innerhalb des ICAP hat dieses Institut derzeit die Möglichkeiten und die Struktur, genau das zu tun. Das ist also ein Teil des Plans. Ich habe mich außerdem mit ProfessorInnen an verschiedenen Institutionen und mit Studierenden getroffen. Ich weiß nicht, wie viele Menschen darüber Bescheid wissen, aber es gibt mehr als 1000 kolumbianische Studierende in Kuba. Kuba war nämlich der Garant. Ja, Kuba war der Ort, an dem der Friedensprozess in Kolumbien stattgefunden hat. Der Friedensprozess mit der FARC, einer der ältesten Guerilla-Bewegungen Amerikas. Und wir als KolumbianerInnen hätten ohne Kuba kein Friedensabkommen. Ein Teil dieses Prozesses war, dass mehr als 1000 Stipendien an Menschen vergeben wurden, die Teil dieses Friedensprozesses waren, damit sie hier Medizin studieren können. Wir haben auch ein Treffen mit diesen kolumbianischen Studierenden. Die meisten von ihnen kommen aus sehr benachteiligten Regionen Kolumbiens. Und in Kolumbien kämpfen wir immer noch für das Recht auf kostenlose Bildung, während das in Kuba bereits garantiert ist. Und Kuba hat seine Türen für mehr als 1000 KolumbianerInnen geöffnet. Deshalb versuchen wir auch, mit so vielen kolumbianischen Studierenden hier wie möglich zu sprechen, weil wir wirklich nach Kolumbien zurückkehren und den Menschen sagen wollen, dass es in unserem Fall nicht nur um Solidarität geht, die wir Kuba schulden, sondern um Gerechtigkeit. Sie waren für uns da, jetzt ist es an uns, etwas zurückzugeben.
1: So they showed up for us, so this is our time to give something back.
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3: Wir beginnen also mit dem Widerständigen Gedenktag. Im heutigen Widerständigen Gedenktag erinnern wir an den Widerstand gegen den US-Imperialismus am Playa Girón in Kuba. Im April 1961 schlug Kuba eine US-Militärinvasion bei Playa Girón zurück und nahm über 1200 Angreifer gefangen. Dieser Sieg von Kuba in Notwehr war eine direkte Folge der breiten Unterstützung der Bevölkerung für die Revolution, mit der die Invasionsarmee nicht gerechnet hatte. Und tatsächlich hofften oder stellten sich die US-Planer vor, dass der Angriff das Volk dazu veranlassen würde, sich gegen die kubanische Revolution zu erheben. Stattdessen geschah aber das Gegenteil. Wir wollen an diesen Sieg in der Geschichte erinnern, um in die heutige Sendung einzustimmen. Gerade jetzt, wo der US-Imperialismus auf dem Vormarsch ist, gilt es, in Solidarität zusammenzustehen und sich gegen diese Angriffe zu wehren. Die widerständigen Gedenktage sind ein Gefäß hier im Infolora, um sich an vergangene Kämpfe und deren Akteurinnen zu erinnern und an sie zu gedenken. Wir denken, dass sich Geschichte von unten schreibt und es liegt Stärke im kollektiven Erinnern und deswegen nehmen wir auch Stärke von vergangenen revolutionären Geschichten, um im Heute und Jetzt weiterzukämpfen. Und in diesem Gedenktag stützen wir uns vor allem auf einen Text von Steve Lala, der im April 2021 erschienen ist und von dem Widerstand rund um Playa Girón erzählt. Diesen Text kann man auch nachlesen auf hamptonthink.org Und der Text heißt In Defense of the Revolution, Cuba's History.

0: Historic Victory over Imperialism at Playa Chiron. Das so als Basis. Wir beginnen mit einem Zitat von Carmelo Ruiz, der im Jahr 2015 Folgendes schrieb.
1: Für Progressive und Anti-ImperialistInnen auf der ganzen Welt weckt die Erwähnung von Playa Chiron, zu Deutsch Schweinebucht, Freude und Jubel. Die Vereinigten Staaten, ein Imperium, das es gewohnt ist, sich selbst in den entlegensten Winkeln der Welt durchzusetzen, konnte sich hier nicht durchsetzen und einem Inselstaat, der nur 90 Meilen von ihren Küsten entfernt liegt, ihren Willen aufzwingen. Das Imperium konnte also doch besiegt werden.
0: Nach der Revolution von 1959 hatte Kuba seine Bevölkerung bewaffnet und ausgebildet, um ein zivil-militärisches Bündnis zur Verteidigung ihres Landes zu bilden. Kuba sah sich vom ersten Tag der Revolution an Angriffen der USA ausgesetzt. Neben dem groß angelegten militärischen Angriff in der Playa Chiron gab es ab 1959 Hunderte von dokumentierten Terroranschlägen, Bombenanschlägen und Attentatsversuchen. Am 15. April 1961 wurden drei kubanische Flughäfen von Flugzeugen bombardiert, die mit gefälschten kubanischen Kennzeichen flogen und von CIA-Landebahnen in Somozas in Nicaragua gestartet waren. Dabei kamen 8 Kubaner ums Leben. Nach der Genfer Konvention der Vereinten Nationen stellt das Fliegen einer gefälschten Nationalflagge das Kriegsverbrechen der Perfidie dar. Am nächsten Tag forderte Fidel Castro das kubanische Volk auf, sich auf eine groß angelegte Invasion vorzubereiten und erklärte den sozialistischen Charakter der kubanischen Revolution. Nun, am 17. April 1961 fielen etwa 1500 Soldaten, die von der CIA bewaffnet, ausgerüstet und ausgebildet worden waren, zunächst von Eisenhower und später von JFK genehmigt, auf die Insel Kuba ein. Die Bodentruppen wurden von Panzern, Artillerie und Armeejeeps unterstützt, die aus 14 Transportflugzeugen der US-Armee und 5 Frachtschiffen entladen wurden, begleitet von einer Staffel von B-26-Bombern. Die Invasionstruppen wurden sofort von kubanischen Fischern entdeckt, die die örtlichen Milizen alarmierten. Die Volksmiliz Kubas, die Nationale Revolutionsmiliz, trat sofort in Aktion. 200.000 kubanische ZivilistInnen, die von der Revolution bewaffnet und ausgebildet worden waren, erhoben sich zur Verteidigung ihres Heimatlandes. Und Fidel begab sich an die Front, um die Operationen der kubanischen Revolutionärskräfte zu leiten. Innerhalb von 3 Tagen waren die Kämpfe vorbei, die Invasionsarmee war besiegt und über 1200 Invasoren gefangen genommen. Die Invasionsstreitkräfte bestanden aus CIA-Agenten und Offizieren, von der CIA ausgebildeten Söldnern, Soldaten und Generälen, der besiegten Armee des kubanischen Diktators Fulgencio Batista sowie den Söhnen reicher Kubaner, die die Insel verlassen hatten, als ihre Plantagen von der Revolution enteignet wurden. Aus Unterlagen des US-Außenministeriums geht hervor, dass der Angriff so geplant wurde, dass jeglicher Anschein einer US-Intervention vermieden wurde. Steve Lala, der diesen Text hier geschrieben hatte, ordnet das als eine Taktik ein, an die man sich erinnern sollte, wenn man sich mit aktuellen Militäroperationen befasst. Sei es in Afghanistan, im Irak oder in Venezuela. Der US-Botschafter bei den Vereinten Nationen, Adlai Stevenson, bestritt sogar eine Beteiligung der USA an dem Angriff, als dieser erstmals gemeldet wurde. Es war geplant, den Angriff als einen Fall erbitterter innerkubanischer Kämpfe erscheinen zu lassen. Und auch das kommentiert der Autor dieses Textes weiter, als dass US-Imperialisten stets eine Rechtfertigung für ihre mörderischen Kriege schaffen, damit sie niemals als Aggressoren erscheinen. Sei es als humanitäre Intervention, als Verteidigung der Demokratie oder, was vielleicht am absurdesten ist, als Präventivschlag. Anstatt alle Eindringlinge zu töten oder sie jahrelang in illegalen Gefängnissen festzuhalten und zu foltern, wie es die USA auf dem Marinestützpunkt Guantanamo tun, tauschte Kuba die Überlebenden gegen Lebensmittel, Traktoren und medizinische Hilfsgüter im Wert von 50 Millionen Dollar mit den USA ein. Und nun folgen verschiedene Zitate zur Einordnung über die Bedeutung vom Sieg gegenüber der USA bei Playa Chiron. Das erste Zitat ist von Zach Farber, der für Liberation News im April 2021 Folgendes schrieb.
1: Kubanische Arbeiter und Bauern beschlossen vor mehr als 60 Jahren, dass sie nicht länger Diener des US-Imperialismus oder des Kapitalismus sein wollten. Seitdem werden sie dafür kollektiv bestraft.
0: Und zum 60. Jahrestag von Kubas Sieg gegenüber dieser US-Invasion bei Playa Chiron schrieb die marxistisch-leninistische Kommunistische Partei in Kanada 2021 Folgendes.
1: Der Versuch der USA, in Playa Chiron in Kuba einzumarschieren, erfolgte zu einer Zeit, als die US-Imperialisten durch Staatsstreiche, militärische Interventionen und andere Einmischungen in Lateinamerika und der Karibik bereits viele Tragödien verursacht hatten. Daher hatte der entscheidende Sieg Kubas über die feindlichen Streitkräfte in der Schweinebucht, der als erste Niederlage des US-Imperialismus in Lateinamerika gilt, nicht nur für Kuba, sondern für alle Völker Amerikas Bedeutung.
0: Und dann Fidel Castro in einem Interview mit Ignacio Ramonet 2009, sind verschiedene Zitate.
1: Die heutigen und künftigen Generationen von KubanerInnen werden weitermachen, ganz gleich wie groß die Schwierigkeiten auch sein mögen. Mit immer größerer Energie werden wir uns unseren eigenen Unzulänglichkeiten und Fehlern stellen. Wir werden weiter kämpfen, wir werden weiter Widerstand leisten. Wir werden weiterhin jede imperialistische Aggression, jede Lüge in ihrer Propaganda und jedes listige politische und diplomatische Manöver zunichte machen. Wir werden uns weiterhin den Folgen der Blockade widersetzen, die eines Tages durch die Würde des kubanischen Volkes, die Solidarität anderer Nationen und den fast weltweiten Widerstand der Regierungen der Welt sowie durch die wachsende Ablehnung dieser absurden Politik seitens des amerikanischen Volkes besiegt werden wird, die seine eigenen verfassungsmäßigen Rechte eklatant verletzt.
0: Und weiter?
1: Sowie die Imperialisten und ihre Handlanger in Angola die Folgen einer um ein Vielfaches verschärften Version von Playa Chiron zu spüren bekamen, wird jede Nation, die in dieses Land kommt, um Krieg zu führen, mit Tausenden von Quifangondos, Cabindas, Mojos de Medundas, Cangambas, Zumbes, Huacanas, Chipas, Galueques und Quito Guanavales und Niederlagen wie jene, die dem Kolonialismus und der Apartheid in heldenhaften Nationen wie Angola, Namibia und Südafrika zugefügt wurden. Niederlagen, von denen sie nie gedacht hätten, dass sie mit der Geschichte dieser kleinen karibischen Nation in Verbindung stehen würden.
0: Die USA hat seinen Krieg gegen Kuba seit 1961 verstärkt und intensiviert. Darauf werden wir später noch mehr eingehen. Von der Wirtschaftsblockade, die zu Versorgungsengpässen in Krankenhäusern und Schulen führt, bis hin zu Attentatsversuchen und verdeckten Operationen wie der Operation Mongoose, hat sich die US-Außenpolitik von offenen Invasionen hin zur Anstiftung zu Aufständen verlagert. Die Finanzierung, Organisation und Agitation der USA in souveränen Staaten prägt den Imperialismus in Lateinamerika nach Playa Chiron von Nicaragua bis Chile. Wir schließen nun diesen widerständigen Gedenktag ab mit den Worten von Ernesto Che Guevara, der am Höhepunkt der Invasion der Playa Chiron erklärte, dass an Frieden nicht zu denken sei, solange der Imperialismus nicht vollständig zerschlagen sei.

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4: Bald ist der 8. März, der internationale feministische Kampftag, und ganz im Sinne des diesjährigen 8. März thematisieren wir in der heutigen Rubrik Kämpfe kurz erklärt den Kampf der sandinistischen Frauen in Nicaragua. Denn Frauen waren nicht nur als Unterstützerinnen, sondern als zentrale Akteurinnen einer Revolution tätig. Zitat aus Women in Leftist Rebel Movements. The Nicaraguan FSLN and Salvadoran FMNL von Solene Muschel, übersetzt aus dem Englischen. Zitat: Struktureller Wandel und sozioökonomische Krise. Sowohl in Nicaragua als auch in El Salvador ermöglichten strukturelle Veränderungen seit der Mitte des 20. Jahrhunderts vielen Frauen, sich aus den Beschränkungen ihrer traditionellen häuslichen Rolle zu lösen und erhöhten damit ihr Potenzial für eine revolutionäre Mobilisierung, sei es aus eigener Entscheidung oder aufgrund äußerer Zwänge. Wie die meisten Länder Lateinamerikas waren Nicaragua und El Salvador seit dem 19. Jahrhundert als Exporteure von Primärprodukten in die Weltwirtschaft integriert. Sie exportierten Baumwolle, Rindfleisch, Tabak, Zucker und Bananen. Die Ausweitung der exportorientierten Landwirtschaft ab den 1950er Jahren führte zu Veränderungen in den Landesbesitzverhältnissen, die in beiden Ländern die ungleiche Verteilung von Land zwischen Großgrundbesitzern und kleinbäuerlichen Produzenten verstärkten. So verloren innerhalb von weniger als einem Jahrzehnt viele Kleinbauern ihr Land, während große Plantagen mit mehr als 350 Hektar zunehmend größere Landflächen unter ihre Kontrolle brachten. Im Jahr 1961 machten Kleinbetriebe in Nicaragua 51% aller landwirtschaftlichen Betriebe aus, verglichen mit 43,8% im Jahr 1971. Diese Umstrukturierung schufen nicht nur einen Anreiz für linke Aufstände gegen die kapitalistische Entwicklung, sondern veränderten auch die Geschlechterverhältnisse. Die vorübergehende Migration von Männern auf der Suche nach Arbeit im ländlichen Raum und höheren Löhnen war eine gängige Reaktion auf die sich verschärfende Agrarkrise. Viele jedoch verließen schließlich ihre Familien, was zu einer Destabilisierung der traditionellen Familienstruktur führte. Die Desertion der Männer ließ viele Frauen als alleinige Ernährerinnen ihrer Kinder zurück. In Nicaragua schätzen Wissenschaftler, dass im Jahr 1978 ein Drittel aller Familien von Frauen geführt wurde. Aufgrund geringer wirtschaftlicher Möglichkeiten für Frauen in der ländlichen Landwirtschaft und der größeren Chance in städtischen Gebieten wanderten viele in Städte ab, um dort Arbeit zu suchen. Zitat Ende. In der Guerillaphase in den 1970ern gegen die Somoza-Diktatur machten Frauen etwa 30% der kämpfenden Einheiten der sandinistischen Befreiungsfront FSLN aus. Sie arbeiteten als Scharfschützinnen, Bombenbauerinnen und Kuriere. Bekannte Anführerinnen wie Dora Maria Teles leiteten strategisch wichtige Einsätze wie die Befreiung der Stadt León. Zudem übermittelten Frauen in den Städten geheime Nachrichten und schmuggelten Waffen. Diese Einsätze waren für viele Frauen eine doppelte Befreiung. Sie kämpften gleichzeitig gegen die staatliche Unterdrückung durch die Nationalgarde und gegen die tief verwurzelten patriarchalen Strukturen der nicaraguanischen Gesellschaft. Nach dem Sieg der Revolution im Juli 1979 verlagerte sich dieser Kampf auf die soziale und rechtliche Ebene. Die Frauenorganisation AMNLAE wurde gegründet, benannt nach der ersten gefallenen Sandinistin Luisa Amanda Espinosa. Das Ziel der AMNLAE war es, Frauen politisch und gesellschaftlich zu mobilisieren. Sie rufen eine Alphabetisierungskampagne ins Leben und 1980 beteiligten sich tausende junge Frauen als Lehrerinnen. Dieser Einsatz auf dem Land senkte die Analphabetenrate in nur 5 Monaten von über 50% auf rund 13% und verschaffte den beteiligten Frauen eine neue Form der Unabhängigkeit. Gleichzeitig wurden gesetzliche Reformen umgesetzt, die die absolute Autorität des Ehemanns in der Familie beendeten und Frauen erstmals das Recht gaben, Land auf eigenen Namen zu besitzen. In den 1980ern wurde die sandinistische Revolution zum Referenzpunkt der westlichen Linken. In Europa entstanden hunderte Solidaritätskomitees und tausende Freiwillige reisten in Arbeitsbrigaden nach Nicaragua. Die Geschichte der Sandinistinnen verdeutlicht, dass der Erfolg der nicaraguayischen Revolution untrennbar mit der Emanzipation der Frauen verbunden war. Ihr Tun zeigt sich bis heute in der starken politischen Präsenz von Frauen in Nicaragua. Wir hören Pancasan von Maria Rural. Der Song der Mutter vom Land gewidmet. Und im Lied geht es um ihre harte Arbeit, ihre Trauer und ihre Hoffnung. Das Lied wurde zu einer Hymne für die Frauenbewegung in den ländlichen Gebieten.

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